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1: Ja, und wer hier so fröhlich singt, We Like Laboom, das ist der Supportverein vom Verein Crash Dive. Eine Riesendelegation vom Verein zur Förderung der Jugend, a.k.a. Crash Dive, ist hier bei mir im Studio. Mein Name ist Heinz Reich und ich sehe jetzt lauter Menschen mit FM4-Stickern beklebt. Schaut super aus. Überall ist irgendwas drauf. Abrissbretter, Bestie, Disco. Und bei mir sind immer noch die drei Heads vom Verein Crash Dive, nämlich der Obmann Marco. Hallo Marco.
2: Hi.
1: Immer noch da der Adrian, Stellvertreter.
3: Servus.
1: Und Max, der Bucke.
4: Servus.
1: Für die Neuzugestiegenen, wir haben vor einer Stunde, nämlich vor dem Set von Marco, der sich als DJ Void nennt. Übrigens nochmal ein Kompliment.
2: Vielen Dank, ja. Hat echt Bock gemacht.
1: Hat ziemlich gefetzt. Die Tracklist steht in Schönschrift auf
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1: Und ihr könnt das Set von Void natürlich noch 30 Tage lang im FM4-Player immer wieder im Rewind hören. Jetzt machen wir nochmal einen kleinen Word-Rap, wer ihr seid und was ihr macht. Wir starten mit dir, Marco. Wer sind Crash Dive und was macht euch aus?
2: Ja, wie vorher schon gesagt, wir sind ein Verein, der halt einfach ultra geile Events in Wien veranstaltet. Wir sind einer von gar nicht mehr so vielen wegen Clubsterben und Co. Also das geht leider den Bach hinunter, viel was das angeht. Aber wir zeigen uns da stark und wir probieren da durchzukämpfen und den Leuten halt einfach noch leistbare und wirklich coole Events zu bieten.
1: Das ist natürlich eine zweischneidige Sache, weil die Clubbetreiber wieder, die beschweren sich ja, dass sie mit euch nicht mithalten können, weil Vereine das Ganze natürlich leistbarer liefern können, was sie mit den ganzen Kosten, die sie als Clubbetreiber haben, nicht schaffen. Wie siehst du das?
2: Ja, also man muss sagen, jetzt aus interner Sicht, so, es kommen auf uns auch mehr als genug Kosten zu, weil wir natürlich auch auf die Clubs angewiesen sind, weil wir natürlich keine eigene Location oder sowas haben. Und wer die Preise in Wien kennt, weiß, dass das weit über einer, sag ich mal, Haushaltsmiete ist. Also wir kämpfen da auch ein bisschen damit, dass wir bei den Preisen auch noch niedrig bleiben können. Also so einfach ist es auch nicht.
1: Adrian, wie schafft ihr es, trotz niedriger Preise und ohne Gewinnabsicht Events zu machen?
3: Ja, grundsätzlich ist einmal das Wichtigste, dass wir halt Bock drauf haben. Weil es ist auch viel, wo ich auch Danke an unseren Verein generell sagen muss, viel unbezahlte Arbeit. Wir haben viele Leute, die immer dumm fahren für etliche Sachen. Wir haben ein eigenes Lager beim Haverer in der Scheune, was halt so nicht funktionieren würde. Das ist einmal das Wichtigste, dass wir eine Community haben mit Leuten, die halt auch Bock haben, mitzumachen und zuzugreifen. Ja, und gleichzeitig ist es halt auch ein Risiko einfach, was wir machen müssen. Ein bisschen was investieren und halt versuchen, das Ganze so aufzubauen, dass die Leute halt auch Bock haben.
1: Wenn kein Gewinn ausgeschüttet wird, wo geht das Geld dann hin?
3: Achso, ja, wieder zurück in die Events natürlich. Also wir schütten das nicht für uns aus, das dürfen wir im Endeffekt auch gar nicht. Das wird komplett zurück rein investiert.
1: Ich habe gehört, ihr habt auch ein All-You-Can-Drink-Konzept. Wie schaut das aus?
2: Ja, das war früher, das war in Niederösterreich noch, wo wir zum ersten Mal in Kontakt waren. Da hatten wir eben All-You-Can-Drink, in dem Sinne einfach das Ganze leistbarer zu gestalten. Aber wenn man jetzt halt eben in Wien veranstaltet, die Clubs sehen das natürlich nicht gerne, weil die halt einen Großteil von ihrem Umsatz machen einfach mit den Drinks. Also das geht jetzt leider nicht mehr. Aber vielleicht in Zukunft mal, müssen wir schauen.
1: Max, ihr bucht seit kurzem auch große internationale Namen. Wie ist das gekommen?
4: Das kam speziell durch mich als DJ, durch das, dass ich einfach über die letzten Jahre sehr viele große Promoter kennengelernt habe und wir dann einfach gesagt haben, hey, wenn wir jetzt nach Wien kommen, müssen wir halt einfach auch mit den Lineups anziehen. Und dann haben wir uns halt einfach entschieden, größere Acts zu buchen und international zu gehen.
1: Damit spricht man natürlich auch neue Leute an.
4: Ja, definitiv.
1: Gelingt es trotzdem, den familiären Vibe beizubehalten?
4: Also ich kann nur für mich sprechen und ja, ich denke schon. Also wir sind alle im Verein noch mittlerweile schon mehrere Jahre befreundet. Und auch, ich glaube, die Leute fühlen sich auch immer sehr wohl auf unseren Events.
1: Marco, was erwartet uns bei eurem nächsten großen Event?
2: Also wir haben jetzt einmal eine Sommerpause. Im September kommt dann das nächste Event. Da waren wir tatsächlich gestern in einer Besprechung mit einem anderen Team. Ich weiß noch nicht, ob wir das sagen können, aber es wird auf jeden Fall fett und eben ein etwas größeres Event.
1: Was heißt etwas größer?
2: Naja, eben mit einem anderen Kollektiv zusammen und wir schauen, vielleicht machen wir etwas über 2 Tage. Aber ja, es sollte auf jeden Fall, sobald wir etwas wissen, auch dann die Information kommen.
1: Frage an euch drei. Was erwartet ihr euch von der FM4-Community?
2: Also wenn ich für mich reden kann, die FM4-Community ist halt einfach etwas ganz Besonderes, vor allem was Radio angeht, weil es einfach junge Leute, motivierte Leute, aber auch ältere Leute, die einfach die Musik mögen, sind. Und man sieht es eh immer wieder auf dem Donauinselfest, wenn FM4 eine Bühne hostet. Das ist immer einfach so ein einzigartiges Gefühl dort. Das macht einfach kein anderer. Und wir finden es cool, wenn wir auch eben noch mehr solchen offenen Leuten unsere Musik zeigen können.
1: Ihr seid ja ein Verein zur Förderung von Jugend im Untertitel. Was wollt ihr den jungen ProducerInnen und DJs da draußen noch mitgeben?
4: Ja, dass man einfach nicht immer auf das hören soll, was Leute zu einem sagen. Und einfach, wenn man sagt, man hat Bock drauf, das einfach tun. Und einfach sich irgendwie versuchen, einen Namen zu machen und halt einfach auf das zu machen, auf was man Bock hat. Und das ist ganz wichtig. Und die Hater sollen haten. So, bleib einfach du selbst und geh einfach deinen Weg.
3: Spaß dran haben, das ist das Wichtigste.
1: Okay, Max, dann hoffe ich, dass du jetzt Bock hast, eine Stunde für uns aufzulegen.
4: Ja, absolut. Ja.
1: Was hast du für uns mitgebracht?
4: Also ich bin ein durch die Bank Neurofunk-DJ und ich werde einfach fetten Neurofunk blasten von... Ich glaube...
1: Als DJ nennst du dich auch Max?
4: Nein, mein DJ-Name ist Fips.
1: Fips.
4: Also f.y.p.zz.
2: Wir haben es mit den Punkten im Verein.
1: Ja. Dann jetzt, Ladies and Gentlemen, Fips in the Mix.
5: Oh, okay. What makes a good DJ, I think, is to be able to rock the crowd, but with your own style.
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1: Live in the Mix, Fips vom Verein Crash Dive.

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4: Ja, das war L Plus live featuring Jimmy Danger, aufgezeichnet in einem Club in Tschechien. Mehr Infos über L Plus und seine Releases und dieses DJ-Set findet ihr natürlich auf
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4: Okay. Mein Name ist Heinz Reich, ich bin auch eure akustische Bildbeschreibung bis um 4 in der Früh, wo mich dann Charles Peterson mit der Worldwide Show ablöst. Und jetzt habe ich für euch ein transkontinentales Hausbrett in the Mix. Eine frische Kollaboration zwischen dem kanadischen Producer Dansin und dem brasilianischen Übertalent Jord. Gemeinsam droppen die beiden ihren neuen Track The Future und um das zu feiern, haben sie uns einen Promomix geschickt. Dansin hat sich in den letzten Jahren vom Insider-Tipp zu einem der spannendsten Namen der modernen House-Szene entwickelt, mit Releases auf den Labels von Fischer und Medusa und sogar einer Grammy-Nominierung aus früheren Projekten auf der Habenseite. Die Produktionen von Dansin stehen für High Energy, viel Atmosphäre und einen klaren Blick nach vorn. Jord dagegen kommt aus einem massiven brasilianischen Momentum. Über eine halbe Milliarde Streams, Collabs mit und Support von internationalen Schwergewichten wie Solomon, Camelfat, Dom Dollar oder Adam 10. Festival-Stages von Tomorrowland bis Lollapalooza kennt Jord nicht nur aus Videos, sondern aus der Performer-Perspektive. Und jetzt haben sich diese beiden zusammengetan. Canada meets Brazil. Für einen Track, der genau diesen globalen Drive einfängt. Hier ist unser La Boom Deluxe Guest-Mix mit Dansin und Jord. Und der startet gleich mit ihrem Tune The Future. Aufdrehen, los tanzen bitte.
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7: 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This is Dansin.
8: And this is Jord.
7: And we're very excited to bring you our exclusive guest mix for
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7: in celebration of our new single, The Future. The song is very special to both of us and has been a staple in our sets for a couple months now. We've also included a bunch of unreleased IDs from ourselves and some close friends.

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